0: Kräfte, die ich als Luftschutzwart zurückgelegt habe. Während des Nachtdienstes, während der Blockadejahre, sind wir wohl tausende Mal die großen, verödeten Säle abgegangen, denn man hatte alles, die Gemälde und Plastiken, fortgeschafft. Aber das Gebäude der Ermitage war auch selbst ein überaus wertvolles Kunstwerk.
1: Gerade in den Jahren der Blockade, da sich Piotrowski Tag und Nacht in der Ermitage aufhielt, hat er beim Schein einer Petroleumlampe, vor Hunger und Müdigkeit immer schwächer werden, sein Buch Geschichte und Kultur des Staates Ura zugeschrieben. Dieses Werk wurde 1944 veröffentlicht und hat in der Weltwissenschaft eine Sensation ausgelöst. 1960 kam Piotrowski zum ersten Mal nach Ägypten. Die von ihm geleitete sowjetische Expedition erforschte damals Aswan, eine Ansiedlung aus den Zeiten der ersten Pharaonen-Dynastie. Piotrowski zählt heute zu den bedeutendsten Ägyptenforschern der Welt.
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